0: Jesus noch eine Flasche von dem Dora.
1: Ist recht.
0: Ist doch auch richtig.
1: Aber Vorsicht, nach ein paar Viertel war er schon weiter.